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1: Der 70. Song Contest in Wien erreicht heute mit dem großen Finale seinen Höhepunkt. 25 Länder, darunter Österreich als Gastgeber mit Cosmo, kämpfen heute in der Stadthalle um den Titel des größten Musikbewerbs der Welt. In der Gunst der Wettbüros liegt derzeit Finnland vorne. Finnland startet mit Startnummer 17. Eröffnet wird der Song Contest heute von Dänemark. Heute am Tag des Song Contest Finales in Wien ist eine Großdemonstration gegen die Teilnahme von Israel angekündigt. Unter dem Motto "Keine Bühne für den Völkermord" soll der Protestzug heute um 14 Uhr beim Westbahnhof starten. 3000 Personen sind angemeldet. Die Veranstalter kritisieren, dass Israel beim Song Contest eine Propagandabühne geboten wird. In der Fußball-Bundesliga steht heute das große Abstiegsfinale an. Blau-Weiß Linz und der GAK kämpfen im direkten Duell um 17 Uhr um den Verbleib in der Bundesliga. Den Grazern reicht ein Unentschieden, die Linzer müssen gewinnen. Und morgen findet dann das ganz große Finale um die Meisterschaft statt. Der LASK, dem reicht ein Unentschieden gegen die Wiener Austria, um zum zweiten Mal seit 1965 Meister zu werden. Nach dem Hunter-Virus-Ausbruch auf einem Kreuzfahrtschiff ist jetzt bei uns in Österreich eine zweite von drei Niedrigrisikokontaktpersonen gefunden worden. Die Person weist keine Symptome auf, sagt das Gesundheitsministerium. Die erreichte Person wurde aber über empfohlene Maßnahmen informiert und zeigt sich kooperativ. Das Risiko einer tatsächlichen Ansteckung wird als äußerst gering eingeschätzt.
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3: Schauerfrei schon in Osttirol, Kärnten, auch fast in der kompletten Steiermark, im halben Burgenland und auch in halb Oberösterreich. Überall sonst doch zum Teil sehr starke Regengüsse. Wird auch dort aber so gegen Mittag etwas besser. Der Wind ist heute ein Thema bei maximal 6 bis 15 Grad. Schauerfrei auch morgen Sonntag, nicht aber um häuserfreundlicher als heute. Und die Temperaturen, die ziehen auch an. Hier ist der Verkehrsüberblick für den Samstagmorgen. Alles frei, gute Fahrt.
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1: Der 70. Song Contest in Wien erreicht heute mit dem großen Finale seinen Höhepunkt. 25 Länder, darunter Österreich als Gastgeber mit Cosmo, kämpfen heute in der Stadthalle um den Titel des größten Musikbewerbs der Welt. In der Gunst der Wettbüros liegt derzeit Finnland vorne. Finnland startet mit Startnummer 17. Eröffnet wird der Song Contest heute von Dänemark. Heute am Tag des Song Contest Finales in Wien ist eine Großdemonstration gegen die Teilnahme von Israel angekündigt. Unter dem Motto "Keine Bühne für den Völkermord" soll der Protestzug heute um 14 Uhr beim Westbahnhof starten. 3000 Personen sind angemeldet. Die Veranstalter kritisieren, dass Israel beim Song Contest eine Propagandabühne geboten wird. In Gerasdorf in Niederösterreich hat es gestern einen Überfall auf ein Bekleidungsgeschäft gegeben. Ein unbekannter Mann hat eine Kassierin mit einem Messer bedroht und Bargeld aus der Kasse entnommen. Der Täter ist daraufhin mit der Beute geflüchtet. Die Mitarbeiterin bleibt unverletzt. Kundinnen und Kunden waren zum Zeitpunkt des Überfalls nicht im Geschäft. Die Polizei bittet jetzt um Hinweise. In der österreichischen Fußball-Bundesliga steht heute das ganz große Abstiegsfinale an. Blau-Weiß Linz und der GAK kämpfen im direkten Duell um 17 Uhr um den Verbleib in der Liga. Den Grazern reicht ein Unentschieden, die Linzer müssen gewinnen, um in der Bundesliga zu bleiben. Und morgen Nachmittag findet dann das ganz große Meisterschaftsfinale statt. Der LASK muss gegen die Austria einen Punkt mitnehmen, dann gewinnen die Linzer zum allerersten Mal seit 1965 die Liga.
2: Die ersten wolkenlosen Flecken gibt es in Osttirol oder im steirischen Mürztal, eben zwischen Mürz, Zuschlag und Kindberg, alles aber nur zaghaft noch, denn eigentlich regieren die Schauer noch im Land. Verlieren aber mit Fortdauer des Tages an Kraft und Intensität. Die Temperaturen, die bleiben jedoch heute noch einmal im Keller. Erst morgen Sonntag milder und auch sonniger.

0: Eine Meldung in diesem Verkehrsüberblick für den Samstagmorgen, die kommt aus Niederösterreich. Da hat es gekracht auf der A1 Richtung Wien zwischen dem Knoten Steinhäusl und Peressbaum. Demzufolge ist nur der rechte Fahrstreifen frei. Es regnet außerdem, also bitte Vorsicht und gute Fahrt.
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Diamante zum Aufstehen für euch. Guten Start in den Samstag, den 16. Mai. Stürzen wir uns rein in den Tag mit großartigen Hits. Gleich mit Sting, Climie Fisher und jetzt Elton John. Schönes Wochenende.

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Walking on Sunshine, das nehmen wir doch gleich als Motto für heute. Heute der 16. Mai, der große Tag ist gekommen, der Eurovision Song Contest, das große Finale heute Abend in der Wiener Stadthalle. 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
1: Der 70. Song Contest in Wien erreicht heute mit dem großen Finale seinen Höhepunkt. 25 Länder, darunter Österreich als Gastgeber mit Cosmo, kämpfen heute in der Stadthalle um den Titel des größten Musikbewerbs der Welt. In der Gunst der Wettbüros liegt derzeit Finnland vorne. Finnland startet mit Startnummer 17. Eröffnet wird der Song Contest heute von Dänemark. Nach dem Hunter-Virus-Ausbruch auf einem Kreuzfahrtschiff ist jetzt bei uns in Österreich eine zweite von drei Niedrigrisikokontaktpersonen gefunden worden. Die Person weist keine Symptome auf, sagt das Gesundheitsministerium. Die erreichte Person wurde aber über empfohlene Maßnahmen informiert und zeigt sich kooperativ. Das Risiko einer tatsächlichen Ansteckung wird als äußerst gering eingeschätzt. In Gerersdorf in Niederösterreich hat es gestern einen Überfall auf ein Bekleidungsgeschäft gegeben. Ein unbekannter Mann hat eine Kassierin mit einem Messer bedroht und Bargeld aus der Kasse entnommen. Der Täter ist daraufhin mit der Beute geflüchtet. Die Mitarbeiterin bleibt unverletzt. Kundinnen und Kunden waren zum Zeitpunkt des Überfalls nicht im Geschäft. Die Polizei bittet jetzt um Hinweise. Österreichs Eishockey-Nationalteam startet heute zu Mittag in die Weltmeisterschaft in der Schweiz. Gleich am ersten Wochenende stehen zwei Schlüsselspieler im Kampf um den Klassenerhalt an. Mit Siegen gegen Großbritannien heute und gegen Ungarn morgen wäre der Verbleib in der A-Gruppe so gut wie sicher. Die erste Partie, Österreich gegen Großbritannien, startet heute um 12.20 Uhr.
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4: Fast flächendeckende Schauer in Vorarlberg. Großteils noch Schnee oder zumindest Schneeregen. Auch zwischen Hallein und Gänserndorf immer wieder punktuell starke Regenschauer. Aber Osttirol, Kärnten, fast die ganze Steiermark haben nichts. Ebenso das Süd- und Mittelburgenland. Aber uns allen gemeinsam ist kalt. Maximal nur 6 bis 15 Grad. Im Moment am mildesten Podersdorf im Burgenland mit 10 Grad. Besserung nur sehr zaghaft heute. Morgen dafür deutlich mit mehr Sonne und höheren Temperaturen.
5: Hier ist der Verkehrsüberblick für den Samstagmorgen. Kärnten A10 Richtung Villach. Eine Ölspur bei Spital Ost behindert sowohl die Auf- als auch die Abfahrt. Also gesperrt. Da müsst ihr mit der Auf- und Abfahrt Feistritz vorlieb nehmen. Und Schneekettenpflicht für alle über den Arlberg. Aber ich glaube, bei diesen Temperaturen und bei dem, was da gerade runterkommt. Gute Fahrt!
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Tina Turner zum Aufstehen, schönen Samstag. Und zum richtig Wachwerden könnt ihr euch jetzt das Kaffeehäferl wieder auffüllen. Und von uns gibt's den Sound dazu. Viel Gitarre und eine legendäre Stimme, die von Bryan Adams. Happy Wochenende!

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Die Pointer Sisters bei den größten Hits der 80er. 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
3: Heute am Tag des Song Contest Finales in Wien ist eine Großdemonstration gegen die Teilnahme von Israel angekündigt. Unter dem Motto Keine Bühne für den Völkermord soll der Protestzug heute um 14 Uhr beim Westbahnhof starten. 3000 Personen sind angemeldet. Die Veranstalter kritisieren, dass Israel beim Song Contest eine Propagandabühne geboten wird. Nach dem Hantavirus-Ausbruch auf einem Kreuzfahrtschiff ist jetzt bei uns in Österreich eine zweite von drei Niedrigrisikokontaktpersonen gefunden worden. Die Person weist keine Symptome auf, sagt das Gesundheitsministerium. Die erreichte Person wurde aber über empfohlene Maßnahmen informiert und zeigt sich kooperativ. Das Risiko einer tatsächlichen Ansteckung wird als äußerst gering eingeschätzt. In der österreichischen Fußball-Bundesliga steht heute das ganz große Abstiegsfinale an. Blau-Weiß Linz und der GAK kämpfen im direkten Duell um 17 Uhr um den Verbleib in der Liga. Den Grazern reicht ein Unentschieden, die Linzer müssen gewinnen, um in der Bundesliga zu bleiben. Und morgen Nachmittag findet dann das ganz große Meisterschaftsfinale statt. Der LASK muss gegen die Austria einen Punkt mitnehmen, dann gewinnen die Linzer zum allerersten Mal seit 1965 die Liga. Österreichs Eishockey-Nationalteam startet heute zu Mittag in die Weltmeisterschaft in der Schweiz. Und gleich am ersten Wochenende stehen zwei Schlüsselspieler im Kampf um den Klassenerhalt an. Mit Siegen gegen Großbritannien heute und gegen Ungarn morgen wäre der Verbleib in der A-Gruppe so gut wie sicher. Die erste Partie, Österreich gegen Großbritannien, startet heute um 12.20 Uhr.
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5: Im schönsten Moment zwischen Matrei in Osttirol und Hermagor in Kärnten. Ein paar Sonnenstrahlen auch im Lungau, im Raum Hartberg. Aber das ist alles nur sehr zaghaft noch mit der Besserung. Denn eigentlich regieren die Schauer noch im Land. Die verlieren aber an Kraft und Intensität, je länger der Tag dauert. Die Temperaturen, die bleiben jedoch heute noch einmal im Keller. Erst morgen Sonntag. Milder und auch sonniger. Hier ist der Verkehrsüberblick für den Samstagmorgen. Oberösterreich A1 Richtung Wien zwischen Sattlet und Alhamming. Nach einem Unfall weiterhin zwei Fahrstreifen gesperrt. Großartigen Stau gibt's aber keinen. Mehr Zeit einplanen bei eurer Fahrt Richtung Flughafen.

0: Flughafen Wien. Die Rampe zu den Terminals ist nur einspurig befahrbar. Der Stau jetzt schon 20 Minuten. Gute Fahrt.
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2: Schönen Samstag, ich bin Stine Ax und heute am 16. Mai ist das große Finale des Eurovision Song Contests in Wien. Und wir bringen euch jetzt dazu eine Time Machine Spezial mit den ganz großen ESC-Songs der 80er. Und wir legen auch schon los mit dem Jahr 1980. Der Song Contest damals in Den Haag. Und Österreich war vertreten mit dem Song Du bist Musik. Eine fröhliche Hommage an klassische Komponisten wie Mozart und Bach. Gewonnen hat aber ein anderer, Johnny Logan. Und das war erst der Anfang seiner ESC-Geschichte. Der Siegersong aus Irland von 1980, jetzt zum Start in der Time Machine. What's Another Year?

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Willkommen, das ist die Time Machine am Samstagvormittag, ganz im Zeichen des größten Musikwettbewerbs der Welt, der Eurovision Song Contest. Übrigens zum ersten Mal ausgetragen 1956 in Lugano in der Schweiz, gedacht als musikalisches Zeichen für Zusammenhalt. Und das hat sich bis heute zu einem riesigen Spektakel entwickelt, das jedes Jahr Millionen Menschen begeistert. Und wenn wir zurückblicken auf 1980, da gab es noch neben dem Gewinnersong eine ganz große Melodie aus Italien, die ich euch jetzt nicht vorenthalten möchte. Platz 6 für Alan Sorrenti und Non so che darai.

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9: Die Time Machine heute ganz im Eurovision-Fieber mit den großen ESC-Songs aus den 80ern. Und wir sind im Jahr 1981. Titelverteidiger Johnny Logan hat den Bewerb nach Dublin gebracht. Die Erwartungen riesig. Und dann gewinnt ausgerechnet Großbritannien, einer der größten Konkurrenten der Iren. Für Österreich übrigens kein guter Abend, ganz hinten im Feld sind wir da gelandet. Aber der Siegertitel, der hat es dafür umso mehr in sich. Die britische Gruppe Bugs Fizz mit einem Auftritt, der ein bisschen an ABBA erinnert. 2 Burschen, 2 Mädels, bunt fröhlich und einen Refrain, der sofort hängen bleibt. 12 Points go to Making Your Mind Up.

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1: Die Time Machine bei den großen ESC-Songs jetzt im Jahr 1982. Und da schreibt eine 17-jährige Geschichte, Nicole. Und sie gewinnt mit Ein bisschen Frieden. Ein ganz leiser Song zur genau richtigen Zeit. Denn Anfang der 80er ist die Friedensbewegung auf ihrem Höhepunkt. Und genau dieses Gefühl bringt sie auf die Bühne. Mit weißer Gitarre, ganz ruhig, keine große Show. Und genau das macht diesen Moment so besonders. Für Deutschland der erste ESC-Sieg und für lange Zeit auch der einzige. Nicole, fast wie ein Engel hat sie damals ausgesehen. Hier ist ihr Siegersong von 1982, Ein bisschen Frieden.

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1: Über 500 Unternehmen und Privatpersonen weltweit haben mehr als 12 Milliarden US-Dollar ausgegeben, um damit CO2-Zertifikate zu kaufen. Mit den Zertifikaten sollen knapp 47,3 Millionen Tonnen CO2 aus der Atmosphäre entfernt werden. Die Technologien zur CO2-Entfernung und Speicherung sind allerdings noch begrenzt. Bis jetzt wurden nur 3% der Zertifikate wirklich eingelöst. Im Burgenland wird jetzt eine Schotterstraße asphaltiert, nachdem dort ein erhöhter Asbestwert gemessen worden ist. Die Straße soll so schnell wie möglich überdeckt werden, um Staubentwicklung zu minimieren. Bis dahin soll sie bei trockenem Wetter bewässert werden. Greenpeace hat ja zuletzt vor asbestbelasteten Schotterflächen im Burgenland gewarnt und Sofortmaßnahmen gefordert. Der 70. Song Contest in Wien erreicht heute mit dem großen Finale seinen Höhepunkt. 25 Länder, darunter Österreich als Gastgeber mit Cosmo, kämpfen heute in der Stadthalle um den Titel des größten Musikbewerbs der Welt. In der Gunst der Wettbüros liegt derzeit Finnland vorne. Finnland startet mit Startnummer 17. Eröffnet wird der Song Contest heute von Dänemark. In der österreichischen Fußball-Bundesliga steht heute das ganz große Abstiegsfinale an. Blau-Weiß Linz und der GAK kämpfen im direkten Duell um 17 Uhr um den Verbleib in der Liga. Den Grazern reicht ein Unentschieden, die Linzer müssen gewinnen, um in der Bundesliga zu bleiben. Und morgen Nachmittag findet dann das ganz große Meisterschaftsfinale statt. Der LASK muss gegen die Austria einen Punkt mitnehmen. Dann gewinnen die Linzer zum allerersten Mal seit 1965 die Liga.
2: Viele Regenschauer aktuell in Gmunden mit dabei, generell in Oberösterreich sehr, sehr regnerisch, auch im Salzburger Tennengau, im Innergebirge in Salzburg Schneefall mit dabei, auch in Tirol und Vorarlberg. Wien, Niederösterreich vereinzelt einmal eine Regenwolke und ein bisschen ein Nebel aktuell. Morgen am Sonntag immerhin überall einmal sonnig, teilweise in der Früh schon, bewölkt hingegen eher in Wien und Niederösterreich, zwischen dem Tiroler Unterland und Mostviertel auch regnerisch. Ab Mittag dann morgen so ein Mix aus Sonne und Wolken, kaum mehr Regen, morgen wieder wärmer. Hallo zu euch ins Auto nach Salzburg, A1 Richtung Wien, die Auffahrt Salzburg Nord ist gesperrt, ein LKW hat dort Diesel verloren, weicht am besten über Wallersee aus. Gute Fahrt euch!
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1: Schönen Samstagvormittag. Mein Name ist Dine Ax und heute ist der große Finaltag des Eurovision Song Contest in Österreich. Wir spielen euch daher die Gewinner aus den 80s. Und da sind wir schon im Jahr 1983 in München gelandet, wo Luxemburg zum fünften Mal den Song Contest für sich entscheiden konnte. Mit der Sängerin Corinne Hermes. Die Musik klang sehr dramatisch, ihre Stimme reichte über mehrere Oktaven. Ein Sieg mit einem bisschen bitteren Beigeschmack, denn bei der Verkündung der Punktezahl gab's Pfiffe aus der Münchner Halle. Und beim Siegesauftritt der Französin verließen sogar Teile des Publikums vorzeitig den Saal. Das ist er, der Siegersong von 1983. C'est la vie et cadeau.

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0: Ihr hört die Time Machine und heute Vormittag schauen wir uns an, was das alles los war beim Song Contest in den 80ern.
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0: Es geht ins Jahr 1984 und da wird's bunt, richtig bunt. Mit goldenen Stiefeln, weißen Hosen und zuckerfarbenen Hemden. Drei Brüder, die für Schweden antreten. The Herreys mit einem Gute-Laune-Spaß-Song. Ein Auftritt wie aus einem Traum und genau davon singen sie auch. Von goldenen Schuhen, mit denen plötzlich alles gelingt. Und was soll man da sagen? Bei ihnen hat's funktioniert. Mit ihrem Glitzerboots holen sie den Sieg und bringen Schweden nach ABBA zum zweiten Mal ganz nach oben beim ESC. Hier sehen sie für euch die Herreys mit Diggiloo, Diggilei.

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1: Heute ist es soweit. Partystimmung, Gemeinschaftsgefühl und Tanzscheine. Das berühmteste Wettsingen der Welt. Heute Abend das Finale in Wien. Und wir blicken zurück auf den Song Contest 1985. Und da hat die schwedische Moderatorin für einen Schockmoment gesorgt. Zu Beginn der Punktevergabe kommt sie auf die Bühne und plötzlich bleibt sie hängen, wobei der untere Teil ihres Kleides abgerissen wurde. Sie steht verdutzt da, nur mit weißem Hemd und Unterhose, verharrt kurz, lächelt dann und entfaltet aus ihrem Oberteil ein langes neues Abendkleid. Der Unfall war ein wohlgeplanter Gag, um das Publikum ein bisschen wach zu rütteln. Nicht schlecht für Mitte der 80s. Aber zurück zur Musik. Gewonnen haben zwei Solokünstlerinnen aus Norwegen und zusammen waren sie das Duo Bobby Socks. Und der Gewinnersong? Lade Swinge.

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1: Wir sind ganz im Eurovision-Fieber. Für Österreich tritt heute der 19-jährige Cosmo an mit der Tanzhymne Tanzschein. Und 1986, da war es Sandra Kim. 13 Jahre war sie jung, die Belgierin. Und sie holte den Sieg mit ganz viel Enthusiasmus, hoher Stimme und einem umwerfenden 80er-Jahre-Outfit. Pinke Hose, weißer Seidenbläser und ein rosa Marschall am Hals. Aus 5 von insgesamt 20 Teilnehmerländern bekommt sie damals die Höchstpunktzahl. Nur Deutschland hat sich da nicht beeindrucken lassen. Von dort gab es nur einen Punkt. Dennoch schreibt Sandra an jenem 3. Mai doppelt Grand Prix-Geschichte. Mit 13 Jahren war sie die jüngste Siegerin seit Beginn des Wettbewerbs und die bislang einzige für Belgien. 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Ich liebe das Leben.

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1: Über 500 Unternehmen und Privatpersonen weltweit haben mehr als 12 Milliarden US-Dollar ausgegeben, um damit CO2-Zertifikate zu kaufen. Mit den Zertifikaten sollen knapp 47,3 Millionen Tonnen CO2 aus der Atmosphäre entfernt werden. Die Technologien zur CO2-Entfernung und Speicherung sind allerdings noch begrenzt. Bis jetzt wurden nur 3% der Zertifikate wirklich eingelöst. Im Burgenland wird jetzt eine Schotterstraße asphaltiert, nachdem dort ein erhöhter Asbestwert gemessen worden ist. Die Straße soll so schnell wie möglich überdeckt werden, um Staubentwicklung zu minimieren. Bis dahin soll sie bei trockenem Wetter bewässert werden. Greenpeace hat ja zuletzt vor asbestbelasteten Schotterflächen im Burgenland gewarnt und Sofortmaßnahmen gefordert. Der 70. Song Contest in Wien erreicht heute mit dem großen Finale seinen Höhepunkt. 25 Länder, darunter Österreich als Gastgeber mit Cosmo, kämpfen heute in der Stadthalle um den Titel des größten Musikbewerbs der Welt. In der Gunst der Wettbüros liegt derzeit Finnland vorne. Finnland startet mit Startnummer 17. Eröffnet wird der Song Contest heute von Dänemark. In der österreichischen Fußball-Bundesliga steht heute das ganz große Abstiegsfinale an. Blau-Weiß Linz und der GAK kämpfen im direkten Duell um 17 Uhr um den Verbleib in der Liga. Den Grazern reicht ein Unentschieden, die Linzer müssen gewinnen, um in der Bundesliga zu bleiben. Und morgen Nachmittag findet dann das ganz große Meisterschaftsfinale statt. Der LASK muss gegen die Austria einen Punkt mitnehmen. Dann gewinnen die Linzer zum allerersten Mal seit 1965 die Liga.
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4: Weiterhin einiges an Schneefall mit dabei in Vorarlberg, in Tirol, im Salzburginer Gebirg. Auch in Salfelden am Steinernen Meer zum Beispiel noch. Dann mehr so Richtung Tennengau. Eher geht das Ganze dann in Regen über, zieht sich dann über Badischl, Gmunden bis nach Linz und dann nach Tschechien rauf. Auch so eine große Regenwolke, gerade über St. Pölten und Wien. Morgen am Sonntag dann immerhin überall mal Sonne mit dabei. Ja, die Sonne gibt es tatsächlich noch. Bewölkt hingegen eher zumindest bis Mittag rein in Wien und Niederösterreich. Und auch Regen schon auch mit dabei zwischen dem Tiroler Unterland und Mostviertel. Morgen dann aber wärmer. Hallo zu euch ins Auto nach Oberösterreich. Linz A7 im Tunnel Niedernhardt, der ist jetzt gesperrt. Ein LKW-Unfall. Der LKW steht schräg, Auto steht in die Gegenrichtung der Fahrtrichtung. Ausweichen ist durchs Stadtgebiet möglich. Und in

0: Kärnten Autotuning-Treffen, deshalb Stau auf der B84 bei Eck. Eine halbe Stunde mehr. Gute Fahrt euch.
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2: Willkommen am Samstagvormittag. Ich bin Stine Ax und heute spiele ich euch die großen ESC-Songs aus den 80s. Und 1987, da gab es diesen einen Riesensong. Er wurde zu einem Hit und ganz ehrlich, ich wusste nicht, dass der beim Song Contest war. Zwei Superstars aus Italien, Umberto Dozzi und Raff, mit einer wunderschönen Nummer. Nicht gewonnen, dritter Platz für Italien, aber ein Hit für die Ewigkeit. Gente di Mare.

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0: Wir stimmen uns ein auf den 70. Eurovision Song Contest heute in Wien.
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0: Und da gelang 1987 dem irischen Sänger Johnny Logan was Besonderes. Bis dato war der Sänger der Einzige, der die ESC-Krone gleich zweimal gewonnen hat. Erst 2023 wurde der Rekord gebrochen von Loreen, die zweimal für Schweden abgeräumt hat. Johnny Logan bleibt jedoch der Einzige, der den Wettbewerb insgesamt dreimal, nämlich zweimal als Sänger und einmal als Komponist gewonnen hat. Hold Me Now, einer der schönsten Love-Songs aus den 80s und der ESC-Klassiker, der übrigens 2005 als drittbeliebtestes Eurovisionslied aller Zeiten gewählt wurde. Hier ist er, so sanft und so kraftvoll. Hold Me Now.
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1: Die großen ESC-Hits aus den 80s. Österreich im Jahr 1988. Leider mit dem Song Mona Lisa 0 Punkte geholt. Aber dafür war es für jemand anderen der Start einer Weltkarriere. Celine Dion. 1988 tritt sie für die Schweiz an und gewinnt den Song Contest. Mit einem Sieg, der knapper nicht sein könnte. Lange sieht alles nach einem Triumph für Großbritannien aus. Scott Fitzgerald liegt vorne. Und Celine Dion hat die Hoffnung eigentlich schon aufgegeben. Doch dann kommt die letzte Jurywertung. Jugoslawien gibt Großbritannien keine Punkte, aber 6 für sie. Und plötzlich ist klar, sie hat gewonnen mit nur einem Punkt Vorsprung. Ein Moment, der alles verändert hat und der Start einer Weltkarriere. Hier ist Celine Dion mit Ne partez pas sans moi.

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1: Wir sind im Finale der Time Machine, heute ganz im Zeichen des Eurovision Song Contests. Und wir landen im Jahr 1989. Für Österreich steht Thomas Forsten auf der Bühne mit nur ein Lied, komponiert von Dieter Bohlen. Eine starke, souveräne Popballade. Am Ende wird's Platz 5 von 22 Ländern. Und nach dem Nullpunkte-Jahr davor ein richtig schönes Comeback. Gewonnen hat aber an diesem Abend Riva für Jugoslawien mit Rock Me. Der erste und einzige ESC-Sieg für das Land, bevor sich Jugoslawien wenige Jahre später als Vielvölkerstaat aufgelöst hat. Und genau mit diesem Song verabschiede ich mich aus der Time Machine. Ich bin Stine Ax. Wir drücken heute allen die Daumen beim Song Contest. Aber am Ende zählt vor allem eines. Musik bringt uns zusammen. Schönen Samstag noch, gleich mit Verena Schneider und jetzt dem Sieger von 1989, Riva mit Rock Me.

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1: Ein Jahr lang haben Fans darauf gewartet. Heute Abend ist es soweit. Das Song Contest-Finale in der Wiener Stadthalle findet statt. 25 Länder kämpfen heute Abend um den Sieg. Zu den Hauptfavoriten zählen Finnland, Australien und Griechenland. Aber auch Bulgarien werden etwa Außenseiterchancen ausgerechnet. Dänemark eröffnet das Song Contest-Finale heute Abend. Österreichs Cosmo singt als Letzter. Nicht nur Millionen Menschen vor den Fernsehgeräten, rund 15.000 Fans in der Wiener Stadthalle und tausende weitere auf offiziellen Watchpartys, etwa am Wiener Rathausplatz, sind heute live beim Song Contest mit dabei. Auch die Spitzenpolitik lässt sich das Finale nicht entgehen. Bundespräsident Alexander Van der Bellen, Vizekanzler Andreas Babler und Außenministerin Beate Meinl-Reisinger, sie sind alle am Abend in der Wiener Stadthalle. Die SPÖ und die Neos veranstalten heute Abend außerdem eigene Watchpartys. Russlands Präsident Wladimir Putin wird nächste Woche nach China reisen, das bestätigt der Kreml heute. Putin folgt damit einer Einladung des chinesischen Staatschefs Xi Jinping. Bei dem Besuch wollen sich die beiden über die Beziehungen ihrer Länder austauschen und über internationale wie regionale Probleme reden. In den letzten Tagen war ja bereits US-Präsident Donald Trump in China zu Gast. Vor der dänischen Insel Anholt ist ein toter Wal gefunden worden. Noch immer ist unklar, ob es sich bei dem Tier um jenen Wal handelt, der in Deutschland gestrandet ist und der Anfang Mai in einer aufwendigen Aktion in die Nordsee gebracht wurde. Eine Tierärztin, die an der privaten Transportaktion beteiligt war, hat den Kadaver inspiziert, doch das hat bis jetzt keine Klarheit gebracht. Morgen sollen dann weitere Untersuchungen folgen.
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4: Noch immer Neuschnee mit dabei und auch Regen von Vorarlberg über Tirol und dann Salzburg-Innergebirge noch Schnee. Dann ab dem

0: Salzburger Tennengau nördlich, über Oberösterreich, Wien, Niederösterreich, viel, viel Regen mit dabei. Trocken im Süden und teilweise, zum Beispiel in Graz, aktuell schon 13 Grad, 15 wären es heute maximal. Morgen am Sonntag dann zeigt sich immerhin überall einmal die Sonne, außerdem ist es wärmer, aber auch Wolken und Regenschauer sind mit dabei. Hallo zu euch ins Auto nach Kärnten, da haben wir Autotuning-Treffen, deshalb Stau durch Velden am Wörthersee, auch rund um den Farkasee-Stau eine Dreiviertelstunde mehr. Und in Wien ist der Ring gesperrt, das Ganze bis 1 Uhr früh, ab sofort wegen des Public Viewings am Rathausplatz. In diesem Bereich ist er auch gesperrt, ihr werdet über die Zweierlinie umgeleitet, die Wiener Linien empfehlen und auch die Stadt Wien empfiehlt, aber besser ist es heute mit den Öffis zu fahren. Gute Fahrt euch!
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Das ist der Samstagnachmittag am Weg in Richtung Finale. Ja, heute großes Eurovision Song Contest Finale. Wir halten euch natürlich am Laufenden. Nicht nur das, wir begleiten euch auch perfekt bis dahin. Gleich mal mit Johnny Hates Jazz, Melissa Etheridge. Und hier sind für euch die Pet Shop Boys. Ich bin Verena Schneider. Schönen Samstagnachmittag.

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Das ist richtig fein. Das sind die größten Hits der 80er hier bei uns auf Radio Super 80s. Einen wunderschönen wünsche ich euch. Wie kann ich ihn euch versüßen? Habt ihr Lust und Laune und Bock auf einen Musikwunsch? Dann lasst es mich doch ganz einfach wissen. Online bei uns auf super80s.at reinklicken, dort Musikwunsch abgeben und dann spielen wir noch. Hier ist für euch Madonna mit Open Your Heart.

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Richtig seid ihr hier, das ist Radio Super 80s. Einen wunderschönen Samstagnachmittag wünsche ich euch. Lasst es euch gut gehen. Liegt ihr gerade vielleicht ganz entspannt auf der Couch? Habt ihr euch verdient. Genau so kein Wochenende. Hier ist für euch Double mit The Captain of Her Heart.

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0: den Fernsehgeräten, rund 15.000 Fans in der Wiener Stadthalle und tausende weitere auf offiziellen Watchpartys, etwa am Wiener Rathausplatz, sind heute live beim Song Contest mit dabei. Auch die Spitzenpolitik lässt sich das Finale nicht entgehen. Bundespräsident Alexander Van der Bellen, Vizekanzler Andreas Babler und Außenministerin Beate Meinl-Reisinger, sie sind alle am Abend in der Wiener Stadthalle. Die SPÖ und die Neos veranstalten heute Abend außerdem eigene Watchpartys. Ein 13-jähriger Bub ist in der Nacht auf heute in Wels auf seinem Mini-Roller vor der Polizei geflüchtet. Als die Beamten den Burschen wegen des zu schnellen Scooters ansprechen, gibt dieser Vollgas. Nach einer Verfolgungsjagd prallt der Scooter gegen einen Randstein, den 13-jährigen katapultiert es über die Lenkstange auf die Straße. Daraufhin rennt der Schüler noch davon, kann aber in einem Hinterhof gestellt werden. Der Schüler ist nicht verletzt, das sagt er auch noch nach mehrmaligen Nachfragen der Polizei. In der österreichischen Fußball-Bundesliga steht heute das ganz große Abstiegsfinale an. Blau-Weiß Linz und der GRK kämpfen im direkten Duell um 17 Uhr um den Verbleib in der Liga. Den Grazern reicht ein Unentschieden, die Linzer müssen gewinnen, um in der Bundesliga zu bleiben. Und morgen Nachmittag findet dann das ganz große Meisterschaftsfinale statt. Der LASK muss gegen die Austria einen Punkt mitnehmen. Dann gewinnen die Linzer zum allerersten Mal seit 1965 die Liga.
1: Im Süden Österreichs geht sich so ein Nachmittagsspaziergang im Trockenen immerhin schon aus. Anders ist es im Tiroler Unterland oder auch im Salzburger Innergebirg. Da ist noch Neuschnee mit dabei, im Salzburger Tennengau, Flachgau oder Stadt Salzburg, auch dann in Gmunden, Bad Ischl, Linz, so Richtung Tschechien rauf, viel Regen mit dabei, auch in St. Pölten zum Beispiel. Zieht gerade so eine Regenwolke vorbei, 15 Grad heute maximal. Morgen am Sonntag dann immerhin überall einmal sonnig. Ab Mittag dann so ein Mix aus mal Sonne, mal Wolken. Insgesamt wärmer. Hallo zu euch ins Auto nach Salzburg, A10 Richtung Salzburg, zwischen Salzburg Süd und dem Knoten Salzburg. Die rechte Spur ist blockiert, Stau baut sich auf. Kärnten Autotuning-Treffen, Stau durch Feld am Wörthersee, auch rund um den Fagersee, Stau eine Dreiviertelstunde mehr. Und Wien, der Ring ist bis 1 Uhr in der Früh gesperrt, zwischen der Operngasse und der Schottengasse wegen des Public Viewings am Rathausplatz. Ihr werdet über die Zweierlinie umgeleitet, besser ist es, ihr fahrt mit den Öffis. Gute Fahrt euch!
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Das sind die größten Hits der 80er hier bei uns auf Radio Super 80s. Ich könnte in Kürze, glaube ich, mal eine Anzeige aufgeben. Suche Frau oder Mann mit Putzfimmel. Es geht mir so am Nerv. Endlich hat man mal frei und dann schaut die Wohnung aus wie ein Chaos. Ja, vielleicht geht es euch ähnlich und ihr seid gerade am Herumwudeln. Ach Gott, es nervt mich wirklich. Es nervt mich so unglaublich. Aber gut, mit der passenden Musik geht auch das gefühlt eine Spur leichter von der Hand. Vor allen Dingen mit diesem Herrn hier mit Phil.

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Das ist Radio Super 80s und können wir bitte einmal kurz mal durchschnaufen? Wie Rambazamba war diese Woche, trotz langes Wochenende. Also ich finde, das haben wir uns jetzt verdient. Am besten mit Simply Red.

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1: Ein Jahr lang haben Fans darauf gewartet. Heute Abend ist es soweit. Das Song Contest-Finale in der Wiener Stadthalle findet statt. 25 Länder kämpfen heute Abend um den Sieg. Zu den Hauptfavoriten zählen Finnland, Australien und Griechenland. Aber auch Bulgarien werden etwa Außenseiterchancen ausgerechnet. Dänemark eröffnet das Song Contest-Finale heute Abend. Österreichs Cosmo singt als Letzter. Nicht nur Millionen Menschen vor den Fernsehgeräten, rund 15.000 Fans in der Wiener Stadthalle und tausende weitere auf offiziellen Watchpartys, etwa am Wiener Rathausplatz, sind heute live beim Song Contest mit dabei. Auch die Spitzenpolitik lässt sich das Finale nicht entgehen. Bundespräsident Alexander Van der Bellen, Vizekanzler Andreas Babler und Außenministerin Beate Meinl-Reisinger, sie sind alle am Abend in der Wiener Stadthalle. Die SPÖ und die Neos veranstalten heute Abend außerdem eigene Watchpartys. Ein 13-jähriger Bub ist in der Nacht auf heute in Wels auf seinem Mini-Roller vor der Polizei geflüchtet. Als die Beamten den Burschen wegen des zu schnellen Scooters ansprechen, gibt dieser Vollgas. Nach einer Verfolgungsjagd prallt der Scooter gegen einen Randstein, den 13-jährigen katapultiert es über die Lenkstange auf die Straße. Daraufhin rennt der Schüler noch davon, kann aber in einem Hinterhof gestellt werden. Der Schüler ist nicht verletzt, das sagt er auch noch nach mehrmaligen Nachfragen der Polizei. In der österreichischen Fußball-Bundesliga steht heute das ganz große Abstiegsfinale an. Blau-Weiß Linz und der GAK kämpfen im direkten Duell um 17 Uhr um den Verbleib in der Liga. Den Grazern reicht ein Unentschieden, die Linzer müssen gewinnen, um in der Bundesliga zu bleiben. Und morgen Nachmittag findet dann das ganz große Meisterschaftsfinale statt. Der LASK muss gegen die Austria einen Punkt mitnehmen. Dann gewinnen die Linzer zum allerersten Mal seit 1965 die Liga.
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3: In Großteil Österreichs gerade viel Grau, auch einiges an Regen, zum Beispiel bei euch gerade in Wien, Linz und Salzburg. Am meisten Vitamin D staubt ihr gerade im Westen ab. In Bregenz ist es gerade wolkenlos und viel Sonne und bis zu 11 Grad sind dort möglich. Aber sonst im Rest bitte die Regenjacke mitnehmen. Die Vorschau auf morgen Sonntag, es gibt einiges an Vitamin D, zumindest scheint eine Zeit lang überall die Sonne. Bisschen Regen gibt es morgen auch, zum Beispiel in Niederösterreich. Im Großen und Ganzen schaut es aber ganz gut aus mit Temperaturen bis zu 20 Grad. In Kärnten gibt es weiterhin Stau wegen dem Tuning-Treffen. Durch Felden und rund um den Farkassee braucht ihr 30 Minuten länger. Und in Wien habe ich noch was, da ist der Ring zwischen der Operngasse und der Schottengasse wegen der Song Contest Party am Rathausplatz gesperrt, bis voraussichtlich 1 Uhr früh. Gute Fahrt.
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Der Andreas hat geschrieben auf super80s.at, heute große Party bei ihm, Eurovision Song Contest Finale. Deswegen ist er schon am Vorbereiten und um Herumwuseln. Und deswegen hätte er gerne Man at Work mit Down Under.

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Das ist der Samstagnachmittag hier bei uns auf Radio Super 80s. Ja, auch mit wunderschönen Balladen aus den 80ern. Und auch mit dieser Nummer hier.

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1: Die FPÖ kritisiert heute das Entbürokratisierungstempo der Regierung. Von den 113 angekündigten Maßnahmen sind erst 14 umgesetzt, so FPÖ-Generalsekretär Michael Schnedlitz. Die Regierung hatte sich im Dezember des Vorjahres in einem Ministerratsvortrag die Umsetzung von 113 Maßnahmen vorgenommen. Dafür zuständig sind die einzelnen Ministerien. Die Hamas hat heute inoffiziell den Tod ihres Kommandanten Haddad bestätigt. Haddad war einer der Drahtzieher des überraschenden Angriffs auf Israel am 7. Oktober. In mehreren Moscheen im Norden des Gazastreifens ist schon zuvor der Tod des Hamas-Kommandanten verkündet worden. In Italien sind 3 mutmaßliche Fälscher von 2-Euro-Münzen festgenommen worden. Seit November 2025 sollen rund 20.000 falsche Münzen in Umlauf gebracht worden sein. Die Fälschungen wiesen dieselben Sicherheitsmerkmale wie echte Münzen auf, darunter Gewicht, Maße und magnetische Eigenschaften. Das stark untergewichtige 7-jährige Mädchen, das Ende April in Innsbruck in die Klinik eingeliefert worden ist, hat offenbar keine Schule besucht. Die Eltern haben Heimunterricht beantragt, sind aber einem verpflichtenden Gespräch mit der Schule nicht nachgekommen. Die Erstklässlerin ist nie zum Unterricht erschienen. Die Kinder- und Jugendhilfe soll bereits vor 2 Jahren auf eine mögliche Vernachlässigung des Mädchens aufmerksam geworden sein.
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4: Etwas Regen am Start heute bei euch in Linz, St. Pölten und Salzburg zum Beispiel. Es gibt auch einige graue Wolken auf der Wetterkarte. In Klagenfurt, Graz und Innsbruck wechseln diese sich mit Sonne ab. Bregenz ist momentan im Leo, da gibt es gerade nur Sonne und wolkenlos. Sehr schön. Die Vorschau auf morgen Sonntag. Ihr könnt euch auf einige Sonnenstunden freuen. Zumindest zeitweise gibt es überall den Vitamin-D-Boost. Regenschauer gibt es morgen auch, zum Beispiel in Oberösterreich. Die Temperaturen erreichen morgen bis zu 20 Grad. 3 Meldungen habe ich. Achtung bitte, in Salzburg, da gibt es eine Ölspur auf der A10 Richtung Villach, da ist die Auffahrt Buch gesperrt. Dann gibt es in Kärnten weiterhin Stau wegen dem Tuning-Treffen durch Felden und rund um den Fahrgassee braucht ihr ca. 45 Minuten extra. In Wien ist der Ring zwischen der Operngasse und der Schottengasse wegen der Song Contest Party am Rathausplatz gesperrt. Das wird voraussichtlich bis 1 Uhr in der Früh dauern.
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Gleich habe ich für euch im Angebot Toto mit Africa. Außerdem Dr. Antimatics mit Spirit in the Sky. Und hier ist Aha mit The Sun Always Shines on TV. Mein Name ist Arena Schneider. Wünsche euch einen wundervollen Samstag.

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Das ist Radio Super Idees und er hat wohl eine der größten Brillensammlungen ever. Noch dazu seine Musik absolut einzigartig. Liebe ich einfach. Hier ist für euch Mr. Elton John.

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0: genommen worden. Seit November 2025 sollen rund 20.000 falsche Münzen in Umlauf gebracht worden sein. Die Fälschungen wiesen dieselben Sicherheitsmerkmale wie echte Münzen auf, darunter Gewicht, Maße und magnetische Eigenschaften. Das stark untergewichtige 7-jährige Mädchen, das Ende April in Innsbruck in die Klinik eingeliefert worden ist, hat offenbar keine Schule besucht. Die Eltern haben Heimunterricht beantragt, sind aber einem verpflichtenden Gespräch mit der Schule nicht nachgekommen. Die Erstklässlerin ist nie zum Unterricht erschienen. Die Kinder- und Jugendhilfe soll bereits vor 2 Jahren auf eine mögliche Vernachlässigung des Mädchens aufmerksam geworden sein.
1: Ein Sonne- und Wolkenmix aktuell in Österreich und etwas Regen ist auch dabei, zum Beispiel bei euch in St. Pölten und Linz. Am wärmsten ist es gerade in Graz mit 17 Grad. Morgen Sonntag gibt es einiges an Vitamin D, zumindest zeitweise gibt es in ganz Österreich Sonnenschein. Regen, ja, der ist leider auch dabei bei uns in Oberösterreich und es wird etwas wärmer mit bis zu 20 Grad. In Kärnten gibt es weiterhin Stau wegen dem Tuning-Treffen. Durch Felden und rund um den Farkassee braucht ihr ca. 45 Minuten mehr. Dann ist in Wien der Ring zwischen der Operngasse und der Schottengasse wegen der Song Contest Party am Rathausplatz gesperrt. Das dauert ca. bis 1 Uhr. Und die Demo-Teilnehmer sind gerade in Wien unterwegs. Aktuell sind sie auf der Gürtel-Felber-Straße. Entlang der Strecke wird der Verkehr immer wieder angehalten.
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Heute großes Finale beim Eurovision Song Contest. Deswegen habe ich mal gleich Aber eingepackt. Ja, war natürlich auch beim Song Contest schon mal dabei. Dann für euch Peter Cetera, Corey Hart und hier ist Womack & Womack. Ich bin Verena Schneider. Schönen Samstag.

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Peter Cetera, Glory of Love, hier für euch auf Radio Super Itis. Heute Abend das große Finale vom Eurovision Song Contest. Unzählige Public Viewings gibt's im ganzen Land. Falls ihr vielleicht zu Hause eine Party schmeißt, noch schnell mal alles kontrollieren, ob alles da ist. Supermärkte haben noch offen, ihr könnt noch durchschnaufen. Und damit wünsche ich euch einen wunderschönen heute ESC-Abend.

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das ist das Wochenende hier bei uns auf Radio Super 80s. Und bei diesem Song muss ich wirklich immer an einen Freund von mir denken, weil wir da mit immer im Auto gesessen sind und abwechselnd mitgegrölt haben. Einfach eine wunderschöne Nummer. Glenn Medeiros, Nothing's Gonna Change My Love For You.

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1: Während in der Wiener Stadthalle die letzten Vorbereitungen auf das Finale des 70. Eurovision Song Contests laufen, haben heute Nachmittag einige hundert Menschen bei einer Großdemo unter dem Motto "Keine Bühne für den Völkermord" gegen die Teilnahme Israels am ESC protestiert. Die Teilnehmer ziehen dabei ab 14 Uhr vom Christian-Broder-Platz beim Westbahnhof über die Schmelzbrücke hinter die Stadthalle. Das Ende war für 17 Uhr geplant. Die Hamas hat heute inoffiziell den Tod ihres Kommandanten Haddad bestätigt. Haddad war einer der Drahtzieher des überraschenden Angriffs auf Israel am 7. Oktober. In mehreren Moscheen im Norden des Gazastreifens ist schon zu

0: Flucht des 21-Jährigen in Gefahr gebracht worden sind.
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3: Viel Grau und wenig Sonne auf der Wetterkarte. Dazu Regen bei euch in Linz, St. Pölten und Wien. Gute Chancen auf Sonne gibt es bei euch im Westen, also in Tirol und Vorarlberg. Die Vorschau auf morgen Sonntag, einiges an Vitamin D morgen. Zumindest zeitweise gibt es in ganz Österreich Sonnenschein, aber leider auch Regen bei euch in Oberösterreich zum Beispiel. Es wird dafür aber auch etwas wärmer als heute mit bis zum möglichen 20 Grad. Stau gibt es in Vorarlberg auf der Zufahrt zur Messe Dornbirn. Dornbirn, hier verliert ihr mindestens eine halbe Stunde. In Kärnten gibt es weiterhin Stau wegen dem Tuning-Treffen. Durch Felden und rund um den Farkasee braucht ihr 20 Minuten länger. Die Demo-Teilnehmer sind gerade in Wien unterwegs, aktuell sind sie auf der Felberstraße. Entlang der Strecke wird der Verkehr immer wieder angehalten, rechnet dort mit 20 Minuten mehr. Und in Wien ist der Ring zwischen Operngasse und der Schottengasse wegen der Song Contest Party am Rathausplatz weiterhin gesperrt. Das dauert noch bis 1 Uhr in der Früh.
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Auf Radio Super Idees am Weg in Richtung Eurovision Song Contest Finale. Ja, da habe ich eingepackt gleich mal Jeremy Days mit Brand New Toy. Außerdem die Bengals Manic Monday. Und hier sind für euch die Romantics mit Talking in Your Sleep. Mein Name ist Verena Schneider. Ich wünsche euch einen großartigen Samstagnachmittag und laute Musik ohne

Das ist Radio Super 80s mit den größten Hits der 80er. Und ab 19 Uhr geht's natürlich wieder los. Oh ja, ja, ja, ja, ja, ja, ja. Unser DJ Hannes Brunig, ja, der warmt euch so richtig ab. Und zwar für nichts Geringeres als den Eurovision Song Contest. Ja, er hat nämlich für euch die coolsten Tracks bei unserer Super Disco. Ab 19 Uhr geht's los. Den hau ich schon mal vorher raus. Laura Branigan.

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Das ist Radio Super 80s mit den größten Hits der 80er. Einen wunderschönen Samstag. Der Musikwunsch geht raus und zwar an den Michael aus Baden-Wax mit Right Between the Eyes. Euren Musikwunsch, Super 80s.at.

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1: Während in der Wiener Stadthalle die letzten Vorbereitungen auf das Finale des 70. Eurovision Song Contests laufen, haben heute Nachmittag einige hundert Menschen bei einer Großdemo unter dem Motto "Keine Bühne für den Völkermord" gegen die Teilnahme Israels am ESC protestiert. Die Teilnehmer ziehen dabei ab 14 Uhr vom Christian-Broder-Platz beim Westbahnhof über die Schmelzbrücke hinter die Stadthalle. Das Ende war für 17 Uhr geplant. Die Hamas hat heute inoffiziell den Tod ihres Kommandanten Haddad bestätigt. Haddad war einer der Drahtzieher des überraschenden Angriffs auf Israel am 7. Oktober. In mehreren Moscheen im Norden des Gazastreifens ist schon zuvor der Tod des Hamas-Kommandanten verkündet worden. In Italien sind drei mutmaßliche Fälscher von 2-Euro-Münzen festgenommen worden. Seit November 2025 sollen rund 20.000 falsche Münzen in Umlauf gebracht worden sein. Die Fälschungen wiesen dieselben Sicherheitsmerkmale wie echte Münzen auf, darunter Gewicht, Maße und magnetische Eigenschaften. Ein 21-jähriger Autolenker hat am Mittwochabend in Wiener Neustadt mehrere Fußgänger gefährdet, als er vor einer Polizeikontrolle geflüchtet ist. Der Mann ist ohne Führerschein unterwegs gewesen. Die Polizei sucht jetzt nach Zeugen und den bisher unbekannten Menschen, die auf der Flucht des 21-Jährigen in Gefahr gebracht worden sind.
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3: 12 Punkte gehen sich fürs Wetter heute leider nicht aus. Ganz Österreich ja im Song Contest Fieber.

Cool and the Gang habe ich gleich für euch am Start, außerdem Madonna mit True Blue. Und hier ist eine Lady. Ja, get on your feet, teilt sie mit uns. Gloria Estefan, mein Name ist Verena Schneider. Wunderschönen Samstagabend wünsche ich euch.

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schönen Samstagabend mit den größten Hits der 80er. Mit diesem ultimativen Duett, meiner Meinung nach. Ein Hallo. Paul McCartney gemeinsam mit Michael Jackson. Hier für euch mit Say, Say, Say.

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so nicht anders klingen die größten Hits der 80er hier bei uns auf Radio Super 80s. 19 Uhr geht's los mit der Super Disco hier bei uns mit unserem DJ Hannes Brunig. Er bringt euch perfekt in die richtige Stimmung heute für das große Eurovision Song Contest Finale. Ich habe noch ein paar Songs eingepackt, bevor er die Turntables übernimmt. Und zwar nämlich Tina Turner mit What's Love Got to Do With It, Frankie Goes to Hollywood mit Relaxed und hier ist Camouflage. Mein Name ist Serena Schneider. Wir hören uns dann am Montag wieder von 6 bis 13 Uhr hier bei uns auf Radio Super 80s. Nicht vergessen, wir spielen für euch die größten Hits der 80er.

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1: Während in der Wiener Stadthalle die letzten Vorbereitungen auf das Finale des 70. Eurovision Song Contests laufen, haben heute Nachmittag einige hundert Menschen bei einer Großdemo unter dem Motto "Keine Bühne für den Völkermord" gegen die Teilnahme Israels am ESC protestiert. Die Teilnehmer ziehen dabei ab 14 Uhr vom Christian-Broder-Platz beim Westbahnhof über die Schmelzbrücke hinter die Stadthalle. Das Ende war für 17 Uhr geplant. Die Hamas hat heute inoffiziell den Tod ihres Kommandanten Haddad bestätigt. Haddad war einer der Drahtzieher des überraschenden Angriffs auf Israel am 7. Oktober. In mehreren Moscheen im Norden des Gazastreifens ist schon zuvor der Tod des Hamas-Kommandanten verkündet worden. In Italien sind drei mutmaßliche Fälscher von 2-Euro-Münzen festgenommen worden. Seit November 2025 sollen rund 20.000 falsche Münzen in Umlauf gebracht worden sein. Die Fälschungen wiesen dieselben Sicherheitsmerkmale wie echte Münzen auf, darunter Gewicht, Maße und magnetische Eigenschaften. Ein 21-jähriger Autolenker hat am Mittwochabend in Wiener Neustadt mehrere Fußgänger gefährdet, als er vor einer Polizeikontrolle geflüchtet ist. Der Mann ist ohne Führerschein unterwegs gewesen. Die Polizei sucht jetzt nach Zeugen und den bisher unbekannten Menschen, die auf der Flucht des 21-Jährigen in Gefahr gebracht worden sind.
2: 12 Punkte gehen sich beim Wetter heute nicht aus. Wenn ihr den Song Contest heute schaut, beim Public Viewing zum Beispiel, Regenjacke mit einpacken, 11 Grad und Regentropfen in Wien, 10 Grad in Linz und 8 Grad in Salzburg. Morgen dafür etwas milder und auch etwas mehr Sonne mit dabei, nur noch einzelne Schauer. Song Contest in Wien, deshalb eine Sperre, der Ring ist gesperrt zwischen der Oper.

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0: Minuten. Während in der Wiener Stadthalle die letzten Vorbereitungen auf das Finale des 70. Eurovision Song Contests laufen, haben heute Nachmittag einige hundert Menschen bei einer Großdemo unter dem Motto "Keine Bühne für den Völkermord" gegen die Teilnahme Israels am ESC protestiert. Die Teilnehmer ziehen dabei ab 14 Uhr vom Christian-Broder-Platz beim Westbahnhof über die Schmelzbrücke hinter die Stadthalle. Das Ende war für 17 Uhr geplant. Der seit dieser Woche ehemalige britische Gesundheitsminister Wes Streeting möchte Premierminister werden. Das hat der 43-Jährige heute angekündigt. Er wird bei der nächsten Wahl gegen den aktuellen Labour-Chef Keir Starmer antreten. In seiner Rede hat Streeting den Brexit als katastrophalen Fehler bezeichnet und eine engere Beziehung zur EU gefordert. Die EU-Lohntransparenzrichtlinie wird in Österreich voraussichtlich nicht rechtzeitig umgesetzt. Die Frist läuft am 7. Juni ab, es gibt aber noch keine Einigung mit den Sozialpartnern. Die Wirtschaftskammer befürchtet eine Bürokratie- und Kostenlawine. Wenn die Richtlinie nicht fristgerecht umgesetzt wird, droht ein Vertragsverletzungsverfahren der EU-Kommission. Ein 21-jähriger Autolenker hat am Mittwochabend in Wiener Neustadt mehrere Fußgänger gefährdet, als er vor einer Polizeikontrolle geflüchtet ist. Der Mann ist ohne Führerschein unterwegs gewesen. Die Polizei sucht jetzt nach Zeugen und den bisher unbekannten Menschen, die auf der Flucht des 21-Jährigen in Gefahr gebracht worden sind.
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3: Beim Public Viewing wird's heute frisch. 10 Grad in Wien, 9 in St. Pölten und 8 in Salzburg. Immer mal wieder Regenschauer. Deshalb am besten die Regenjacke einpacken. Morgen dann viel Sonne mit dabei, einzelne Schauer aber auch möglich und im Osten da vor allem sehr windig. Ein Blick in die Steiermark erneut in Richtung Slowenien, da heißt es warten, der Schadner Kugeltunnel ist noch ein bisschen gesperrt nach einem Unfall, da sind Bergungsarbeiten im Gange, wartet da die Dauer der Sperre am besten ab. Und in Wien, das dauert länger, da bleibt der Ring gesperrt zwischen der Operngasse und der Schottengasse bis 1 Uhr, Grund ist da die Song Contest Party am Rathausplatz, ihr werdet über die Zweierlinie umgeleitet.
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